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1: 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Deutschland, Offiziell die Bundesrepublik Deutschland, ist ein Land in West UND Mitteleuropa. Es erstreckt sich im Norden zwischen der Ostsee UND der Nordsee bis zu den Alpen in Süden. Sein 16 Bundesländer haben zusammen mehr als 83 Millionen Einwohner, womit es der bevölkerungsreichste Mitgliedstaat der Europäischen Union ist. Deutschland grenzt im Norden in Dänemark, im Osten in Polen und Tschechien, im Süden in Österreich und die Schweiz sowie im Westen in Frankreich, Luxemburg, Belgien und die Niederlande. Die Hauptstadt und bevölkerungsreichste Stadt des Landes ist Berlin, das wichtigste Finanzzentrum ist Frankfurt, und das Großbelungsgebiet ist das Ruhrgebiet. UND Nun, Vorhang auf!

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mir die Männer und Frauen und Kinder, die mich suchen werden, mich, ihren Erzähler, Vorsänger und Tonangeber, weil sie mich brauchen, wie sonst nichts auf der Welt. Du Sam.